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1: Hier ist Emilia, hallo. US-Verteidigungsminister Pete Hegseth will die Zahl der höchsten Generals- und Admiralsstellen um insgesamt 20% senken. In Quantico erklärte er, 10% der rund 850 Spitzenoffiziere seien bereits entlassen worden. Zudem stellte er Projekt Meridian vor. Binnen 120 Tagen sollen Zukunftstechnologien wie künstliche Intelligenz und autonome Waffen untersucht werden.
2: Hallo Emilia, danke.
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3: Derzeit haben wir keine Meldungen. Gute Fahrt.

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1: Hier ist Emilia, hallo. US-Verteidigungsminister Pete Hegseth will die Zahl der höchsten Generals- und Admiralsstellen um insgesamt 20% senken. In Quantico erklärte er, 10% der rund 850 Spitzenoffiziere seien bereits entlassen worden. Zudem stellte er Projekt Meridian vor. Binnen 120 Tagen sollen Zukunftstechnologien wie künstliche Intelligenz und autonome Waffen untersucht werden.
2: Hallo Emilia, danke.
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3: Momentan haben wir keine Verkehrsnachrichten. Ich wünsche dir eine sichere Fahrt zu jeder Zeit.

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1: Guten Morgen Osnabrück. Kaffee in der Hand, Politik im Kopf. Heiko, der neue Stadtrat, nimmt Form an. Aber beim Frauenanteil sieht es eher nach Rückschritt aus?
2: Leider ja. Nach dem vorläufigen Ergebnis sind nur knapp ein Drittel der gewählten Frauen. Das sind deutlich weniger als bei der vorherigen Wahl. Von einer ausgeglichenen Besetzung ist der Rat also noch ein gutes Stück entfernt.
1: Woran liegt's denn? Haben die Listen geschlafen oder haben die Personenstimmen alles durcheinander gewirbelt?
2: Das lässt sich nicht sauber trennen. Parteien bestimmen die Aufstellung, Wählerinnen und Wähler können Personen nach vorn holen. Klar ist nur, es wurden weniger Frauen gewählt. Bis zur Ratssitzung kann sich durch Nachrücken noch etwas ändern.
1: Starkste Kräfte sind Grüne und CDU mit jeweils derselben Zahl an Sitzen. Klingt nach einem politischen Unentschieden mit sehr vielen Taschenrechnern.
2: Genau. Keine Partei kann allein regieren und selbst Grün und CDU reichen gemeinsam nicht für eine Mehrheit. Mit vielen vertretenen Gruppen dürften kleine Fraktionen bei knappen Entscheidungen plötzlich ziemlich große Rollen spielen.
1: Der Rat wird also bunt, Verhandlungen werden lang und der Kaffee im Rathaus vermutlich stärker.
2: Davon ist auszugehen. Wer alle Details zur Wahl und weitere Nachrichten aus Osnabrück sucht, wird auf hasepost.de fündig.
1: Bei der SPD gibt es derweil eine überraschende Personalie. Frank Henning nimmt sein gewonnenes Ratsmandat nicht an. Was bedeutet das?
2: Max Westendorf rückt nach, ein junger SPD-Politiker aus dem Osnabrücker Osten. Henning hatte nach Kritik an einem WhatsApp-Status bereits angekündigt, nicht erneut für den Landtag anzutreten. Nun folgt der Verzicht auf den Rat.
1: Seine persönlichen Stimmen sind deutlich gesunken. Westendorf lag nicht weit hinter ihm. Das dürfte den Wechsel zusätzlich bemerkenswert machen.
2: Ja, und für Westendorf ist es ein großer Sprung. Wie es für Henning im Landtag weitergeht, bleibt offen. Mehr Hintergründe und die aktuellen Meldungen aus unserer Stadt gibt's jederzeit auf hasepost.de.
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1: Hier ist Emilia, hallo.
2: Der oberste Gerichtshof der USA hat die Hinrichtung der 50-jährigen Krista Pike in Tennessee ermöglicht. Das Gericht setzte den Aufschub eines Berufungsgerichts außer Kraft. Pike wurde 1996 wegen Mordes zum Tode verurteilt. Umstritten ist, ob Traumatisierungen ihrer Kindheit ausreichend berücksichtigt wurden. Das waren die neuesten Nachrichten. Hanna, wie wird das Wetter?
3: Genau, Emilia, schauen wir mal aufs Wetter.
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4: Klare Straßen, keine Staus, sicher ankommen.

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Egal zu welcher Uhrzeit und ja, auch zu dieser frühen Morgenstunde begrüßen wir alle Hörerinnen und Hörer und damit einen schönen guten Morgen zusammen. Wir haben natürlich an diesem Morgen alles, was wichtig ist, als kompakte Infos und auch die beste Musik zum Wachwerden. Und ich glaube, genau damit machen wir jetzt auch weiter. Also, Musik ab!

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1: Hallo, ich bin Emilia. Der oberste Gerichtshof der USA hat die Hinrichtung der 50-jährigen Christa Pike in Tennessee ermöglicht. Das Gericht setzte den Aufschub eines Berufungsgerichts außer Kraft. Pike wurde 1996 wegen Mordes zum Tode verurteilt. Umstritten ist, ob Traumatisierungen ihrer Kindheit ausreichend berücksichtigt wurden.
2: Genau, Emilia, schauen wir mal aufs Wetter.
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3: Ich würde sagen, es kann so bleiben. Keine Verkehrsnews. Gute Fahrt.

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1: Guten Morgen Osnabrück. Kaffee in der Hand, Politik im Kopf. Heiko, der neue Stadtrat, nimmt Form an. Aber beim Frauenanteil sieht es eher nach Rückschritt aus?
2: Leider ja. Nach dem vorläufigen Ergebnis sind nur knapp ein Drittel der gewählten Frauen. Das sind deutlich weniger als bei der vorherigen Wahl. Von einer ausgeglichenen Besetzung ist der Rat also noch ein gutes Stück entfernt.
1: Woran liegt's denn? Haben die Listen geschlafen oder haben die Personenstimmen alles durcheinander gewirbelt?
2: Das lässt sich nicht sauber trennen. Parteien bestimmen die Aufstellung, Wählerinnen und Wähler können Personen nach vorn holen. Klar ist nur, es wurden weniger Frauen gewählt. Bis zur Ratssitzung kann sich durch Nachrücken noch etwas ändern.
1: Starkste Kräfte sind Grüne und CDU mit jeweils derselben Zahl an Sitzen. Klingt nach einem politischen Unentschieden mit sehr vielen Taschenrechnern.
2: Genau. Keine Partei kann allein regieren und selbst Grün und CDU reichen gemeinsam nicht für eine Mehrheit. Mit vielen vertretenen Gruppen dürften kleine Fraktionen bei knappen Entscheidungen plötzlich ziemlich große Rollen spielen.
1: Der Rat wird also bunt, Verhandlungen werden lang und der Kaffee im Rathaus vermutlich stärker.
2: Davon ist auszugehen. Wer alle Details zur Wahl und weitere Nachrichten aus Osnabrück sucht, wird auf hasepost.de fündig.
1: Bei der SPD gibt es derweil eine überraschende Personalie. Frank Henning nimmt sein gewonnenes Ratsmandat nicht an. Was bedeutet das?
2: Max Westendorf rückt nach, ein junger SPD-Politiker aus dem Osnabrücker Osten. Henning hatte nach Kritik an einem WhatsApp-Status bereits angekündigt, nicht erneut für den Landtag anzutreten. Nun folgt der Verzicht auf den Rat.
1: Seine persönlichen Stimmen sind deutlich gesunken. Westendorf lag nicht weit hinter ihm. Das dürfte den Wechsel zusätzlich bemerkenswert machen.
2: Ja, und für Westendorf ist es ein großer Sprung. Wie es für Henning im Landtag weitergeht, bleibt offen. Mehr Hintergründe und die aktuellen Meldungen aus unserer Stadt gibt's jederzeit auf hasepost.de.
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Einen wundervollen guten Morgen an alle. Ganz egal, was ihr gerade macht, ich sorge auf jeden Fall dafür, dass ihr mit einem Lächeln in den Tag startet. Gute Musik, gute Stimmung und ihr seid mittendrin hier bei Hase Radio. Guten Morgen.

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1: Emilia am Mikrofon. Hallo. Der oberste Gerichtshof der USA hat die Hinrichtung der 50-jährigen Krista Pike in Tennessee ermöglicht. Das Gericht setzte den Aufschub eines Berufungsgerichts außer Kraft. Pike wurde 1996 wegen Mordes zum Tode verurteilt. Umstritten ist, ob Traumatisierungen ihrer Kindheit ausreichend berücksichtigt wurden.
2: Genau, Emilia, schauen wir mal aufs Wetter.
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3: Derzeit haben wir keine Meldungen. Gute Fahrt.

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1: Hallo, ich bin Emilia. Die Ukraine setzt nach Angaben des Leiters des Präsidialamts, Kyrylo Budanov, neue Abfangsysteme gegen russische Jetdrohnen ein und will die Produktion vor der härtesten Winterphase steigern. Russlands Drohnen erreichen bis zu 500 Kilometer pro Stunde. Die Technologie könnte auch Partnern aus europäischen Drohnenabkommen angeboten werden.
2: Genau, Emilia, schauen wir mal aufs Wetter.
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3: Derzeit haben wir keine Meldungen. Gute Fahrt.
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guten Morgen, ihr Lieben. Der Duft von Kaffee, ja, der liegt in der Luft und die Welt erwacht langsam. Und ich bin hier, um eure Ohren zu verwöhnen. Ich bin Sven und ihr hört Hase Radio. Ich sag guten Morgen.

Der Tag ist noch ganz jung und ich bin hier, um euch zu begleiten, während ihr euch für den Tag bereit macht. Vergesst dabei bitte nicht, heute könnte der Tag der Tage sein, an dem wirklich alles passiert. Also, starten wir doch einfach mit voller Energie und guter Laune in den Tag und ich verspreche euch, wir machen den heutigen Morgen zu etwas ganz Besonderem mit großartiger Musik und natürlich auch interessanten Geschichten. Bleibt dran!

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1: Hallo, ich bin Tore. Hier sind die Nachrichten. Die Ukraine setzt nach Angaben des Leiters des Präsidialamts, Kyrylo Budanov, neue Abfangsysteme gegen russische Jetdrohnen ein und will die Produktion vor der härtesten Winterphase steigern. Russlands Drohnen erreichen bis zu 500 Kilometer pro Stunde. Die Technologie könnte auch Partnern aus europäischen Drohnenabkommen angeboten werden. Das waren die Nachrichten. Hanna, wie wird das Wetter?
2: Danke, Tore.
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3: Momentan haben wir keine Verkehrsnachrichten. Ich wünsche dir eine sichere Fahrt zu jeder Zeit.

Beautiful People von David Guetta und Sia wird's jetzt ernst. Es ist 8:45 bei Hase Radio. Die Bilder aus Ceuta beschäftigen Europa weiter. Obwohl die irregulären Grenzübertritte insgesamt deutlich zurückgehen, kamen im Sommer Zehntausende Menschen in die spanische Exklave. Die EU spricht von einem Stresstest und plant mehr Zusammenarbeit mit Transitstaaten, stärkere Frontex-Einsätze und schnellere Rückführungen. Besonders umstritten, sogenannte Return-Hubs außerhalb der EU für abgelehnte Asylbewerber. Klar ist, es geht um Grenzschutz, aber genauso um Menschenrechte und humanitäre Verantwortung. Ein Thema, das uns noch lange begleiten wird. Jetzt erstmal Leonie mit Don't Worry.

Not Okay von 5 Seconds of Summer. Und wir sind gleich bei 9:30. Zeit für eine ziemlich krasse Nachricht aus der Region. In Osnabrück soll eine mutmaßlich organisierte Gruppe Prüfungen für andere abgelegt haben. Einbürgerungstest, Sprachzertifikat, Führerschein oder Taxitest. Laut Polizei wurden Stellvertreter gegen mehrere hundert bis mehrere tausend Euro eingeschleust. Mindestens 100 Fälle und Einnahmen von über 250.000 Euro werden geprüft. Dafür sollen sogar Ausweise mit den Daten der Kunden, aber den Fotos der Stellvertreter gefälscht worden sein. Am Mittwoch durchsuchten Ermittler knapp ein Dutzend Objekte in Osnabrück, Melle, Lienen und Hamm. 2 Haftbefehle wurden vollstreckt, 9 Personen stehen im Fokus. Sichergestellt wurden Handys, Computer, Bargeld, ein Mercedes, außerdem Kokain, Ecstasy, Marihuana und eine Armbrust. Die Ermittlungen laufen weiter. Und jetzt geht's musikalisch weiter mit den Jonas Brothers und No Time to Talk.

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1: War Sonntag von Johannes Oerding. Halb zehn ist es und wir schauen kurz nach Osnabrück. Im Schlossgarten hat die Polizei am Dienstag, dem 29. September, eine Schwerpunktkontrolle durchgeführt. Insgesamt wurden 30 Menschen kontrolliert, 24 konnten nach der Überprüfung ihrer Personalien wieder gehen. Gegen mehrere Personen laufen nun Ermittlungsverfahren. Vier davon wegen unerlaubten Handels mit Betäubungsmitteln und wegen eines Verstoßes gegen das Waffengesetz. Dabei ging es um ein Einhandmesser. Außerdem wurde bei einer Person, nach Rücksprache mit dem Amtsgericht, ein größerer Bargeldbetrag beschlagnahmt. Mit dabei waren auch der Ordnungsaußendienst und die Ausländerbehörde der Stadt. Ziel war es, den offenen Drogenhandel einzudämmen und das Sicherheitsgefühl zu stärken. Und jetzt wird's musikalisch mystisch. Hier kommt Dracula von Tame Impala.

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1: Emilia am Mikrofon. Hallo. Frankreichs Premierminister Sébastien Lecornu stellt am Donnerstag den Haushalt für 2027 vor. Geplant sind rund 54 Milliarden Euro Einsparungen, unter anderem bei Renten und Staatsbediensteten. Damit soll das Defizit von möglichen 6,5 auf 5% der Wirtschaftsleistung sinken. Gewerkschaften streiken gegen die Sparpläne.
2: Danke, Tore.
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3: Klare Straßen, keine Staus, sicher ankommen.

Das war Punk Rocky von A$AP Rocky. Und jetzt ein ernstes Thema, kurz nach 9:45 an diesem Donnerstag. Rund 100 Jugendliche haben am Freitag in Osnabrück gegen den neuen Wehrdienst und die Pflicht zur Musterung protestiert. Dabei ging es auch um die BBS Brinkstraße. Demonstrierende sagten, Schülerinnen und Schüler seien wegen ihres Protests unter Druck gesetzt worden. Die Schulbehörde weist das zurück. Klar ist, im Mai wurden an der Schule Flyer zum Schulstreik gegen Wehrpflicht verteilt und aufgehängt, allerdings ohne Absprache mit der Schulleitung. Deshalb wurden sie entfernt. Einen Besuch der Bundeswehr an der BBS habe es nicht gegeben, betont die Behörde. Auch von einer angedrohten Schulverweisung oder anderen Konsequenzen sei nichts bekannt. Flyer dürfen dort grundsätzlich nur nach Rücksprache verteilt werden, unabhängig von der politischen Richtung. Jetzt geht's musikalisch weiter mit Sam Smith und

0: Das war World Gone Wild von Robin Schulz, Cyril und Sam Martin. Und kurz vor 11:30 schauen wir auf ein Thema, das viele von euch direkt betrifft. Das Deutschlandticket wird ab dem 1. Januar 2027 erneut teurer. Es kostet dann 66,80 Euro im Monat, 6% mehr. Auch Jobticket und Semesterticket steigen im Preis. Niedersachsens Wirtschaftsminister Grant Hendrik Tonne sagt, höhere Preise seien nie erfreulich, aber Personal, Energie und Betriebskosten dürften nicht ignoriert werden. Bund und Länder stecken bereits rund 3 Milliarden Euro jährlich in das Ticket, Niedersachsen weitere 120 Millionen. Rund 870.000 Menschen im Land nutzen es. Gleichzeitig warnt Tonne vor weiteren deutlichen Erhöhungen und fordert eine langfristige Preisstabilität. Und jetzt wird's wieder musikalisch. Hier kommt Love You More von Scooter, Paul Elstak und Jost.
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1: Emilia am Mikrofon. Hallo. Frankreichs Premierminister Sébastien Lecornu will am Donnerstag den Haushalt für 2027 vorlegen. Geplant sind Einsparungen von rund 54 Milliarden Euro, unter anderem bei Renten und Staatsbediensteten. Das Defizit soll auf 5% der Wirtschaftsleistung sinken. Im zersplitterten Parlament drohen harte Verhandlungen und Streiks.
2: Danke, Tore.
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3: Ich würde sagen, es kann so bleiben. Keine Verkehrsnews. Gute Fahrt.

Das war Way You Smile von Avian. Und jetzt kurz eine wichtige Meldung aus Osnabrück. Es ist 11:15. In der Nacht zu Donnerstag ist ein 38-Jähriger mitten in der Innenstadt überfallen worden. Gegen 2:30 war er auf der großen Straße unterwegs. Auf Höhe der Kammpromenade griffen ihn plötzlich 4 Unbekannte an. Sie schlugen und traten auf ihn ein und raubten ihm die Geldbörse aus der Hosentasche. Anschließend flüchteten sie zu Fuß in Richtung Johannesstraße. Der Mann wurde leicht verletzt. Die Polizei wertet Videoaufnahmen aus und sucht Zeugen. Falls du etwas gesehen hast oder Hinweise zu den Tätern geben kannst, melde dich bitte bei der Polizei. Und wir bleiben musikalisch. Jetzt kommt Parfum von Jazzy.

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Das war Slowly von Avion und Rani. Und kurz vor 11:30 schauen wir auf ein Thema, das Europa gerade ziemlich beschäftigt. Ceuta. Obwohl die irregulären Grenzübertritte in die EU deutlich zurückgegangen sind, haben die Bilder von zehntausenden Menschen an der spanischen Grenze im Sommer gezeigt, wie schnell eine Krise entstehen kann. Die EU plant jetzt mehr Zusammenarbeit mit Herkunfts- und Transitländern, stärkere Hilfe durch Frontex und schnellere Verfahren. Besonders umstritten? Mögliche Rückkehrzentren außerhalb der EU und Sonderregeln für Krisensituationen. Klar ist, es geht um Grenzschutz, aber genauso um Menschenrechte und die Frage, wie Europa handeln will. Jetzt wird's musikalisch geheimnisvoll. Miley Cyrus mit Secrets, zusammen mit Lindsay Buckingham und Mick Fleetwood.

Das waren Sportfreunde Stiller mit Tiamo Italiano. Kurz nach 11:30 schauen wir auf einen ziemlich unglaublichen Fall aus unserer Region. In Osnabrück soll eine mutmaßlich bandenmäßig organisierte Gruppe Prüfungen für andere abgelegt haben. Vom Einbürgerungstest über Sprachzertifikate und Führerscheinprüfungen bis zum Taxitest. Die Kunden sollen dafür mehrere hundert bis mehrere tausend Euro bezahlt haben. Die Polizei spricht von mindestens 100 Fällen und Einnahmen von mehr als 250.000 Euro. Bei Durchsuchungen in Osnabrück, Melle, Lienen und Hamm wurden gefälschte Ausweise, Handys, Computer und Bargeld sichergestellt. Zwei Haftbefehle wurden vollstreckt, 9 Personen stehen im Fokus. Außerdem fanden die Ermittler Kokain, Ecstasy, Marihuana und sogar eine Armbrust. Die Ermittlungen laufen weiter und jetzt kommt Mark Forster mit

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1: Emilia am Mikrofon. Hallo. Südafrikas Präsident Ramaphosa hat Gewalt gegen Frauen als nationale Schande bezeichnet und rasche Maßnahmen angekündigt. Nach mindestens 11 Morden an Frauen in Ekurhuleni bei Johannesburg sollen ungelöste Fälle überprüft, Polizeipräsenz verstärkt und forensische Untersuchungen beschleunigt werden. Menschenrechtsorganisationen kritisieren die Schritte als überfällig. Das waren die Nachrichten. Hanna, wie wird das Wetter?
2: Danke, Emilia.
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3: Ich würde sagen, es kann so bleiben. Keine Verkehrsnews. Gute Fahrt.

Das war All for You von A. Clark und Vinny. Und jetzt ein praktischer Tipp für alle, die beim Aufräumen im Keller Sonderabfall gefunden haben. Am Freitag, dem 2. Oktober, steht das Schadstoffmobil auf dem Kirmesplatz an der Graf-Stauffenberg-Straße. Von 15 Uhr bis 18 Uhr kannst du dort kostenlos haushaltsübliche Mengen abgeben. Dazu gehören zum Beispiel Batterien, Energiesparlampen, Lacke, Farben, Lösungsmittel, Pestizide, Spraydosen und viele weitere Schadstoffe. Auch kleine Elektrogeräte wie Föhn, Kaffeemaschine oder Radio werden angenommen. Völlig ausgehärtete Farbreste und trockene Pinsel dürfen in den Restmüll. Altöl nimmt das Schadstoffmobil dagegen nicht an. Dafür ist der Handel zuständig. Also, Keller ausmisten, Schadstoffe sicher einpacken und vorbeibringen. Und jetzt geht's weiter mit Best Day of My Life in der Bund-Version von Bund und Tom O'Dell.

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0: schon 14 Uhr.
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2: Hallo, ich bin Emilia. Südafrikas Präsident Ramaphosa hat Gewalt gegen Frauen als nationale Schande bezeichnet und rasche Maßnahmen angekündigt. Nach mindestens 11 Morden an Frauen in Ekurhuleni bei Johannesburg sollen ungelöste Fälle überprüft, Polizeipräsenz verstärkt und forensische Untersuchungen beschleunigt werden. Menschenrechtsorganisationen kritisieren die Schritte als überfällig.
3: Danke, Emilia.
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4: Klare Straßen, keine Staus, sicher ankommen.

Ellie Goulding mit Destiny bei Hase Radio. Es ist 20 nach 2. In Lüneburg soll Anfang November ein neues Wohnprojekt für Menschen ohne eigenen Wohnraum starten. In der Schießgrabenstraße entstehen Schlafplätze in den oberen Etagen. Unten ist ein Tagesaufenthalt geplant, als geschützter Ort mit Unterstützung im Alltag. Betreiber wird die Paritätische Suchthilfe Niedersachsen, gemeinsam finanziert von Stadt, Landkreis und Land. Wichtig ist, es geht nicht nur um ein Dach über dem Kopf, sondern auch um neue Perspektiven für Menschen in besonders schwierigen Lebenslagen. Vor dem Start will die Stadt noch mit den Anwohnerinnen und Anwohnern sprechen. Und jetzt wird's wieder tanzbar. Alle Farben und Majestic mit From Disco to Disco.

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1: Hallo, ich bin Emilia. Der britische Premierminister Andy Burnham sieht deutliche Hinweise auf eine iranische Beteiligung an verdächtigen Vorgängen nahe dem US-genutzten Luftwaffenstützpunkt RAF Fairford. Dort hatte es am Sonntag Bombenalarm gegeben. 5 britische Männer wurden festgenommen und später gegen Kaution freigelassen. In 3 Transportern fanden Ermittler keine Sprengsätze, aber Benzin. Iran weist jede Beteiligung zurück. Die britische Polizei ermittelt weiter. Zuvor hatten iranische Warnungen vor britischer Unterstützung amerikanischer Angriffe die Spekulationen verstärkt. Und nun zum Wetter. Hanna?
2: Hallo Emilia, danke.
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3: Klare Straßen, keine Staus, sicher ankommen.

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1: Schon 16 Uhr.
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3: Emilia Mikrofon. Hallo. Russland warnt europäische Staaten vor einer Ausweitung der Rüstungsproduktion für die Ukraine. Außenamtssprecherin Maria Sacharowa erklärte, Fabriken außerhalb der Ukraine könnten als militärische Ziele gelten. Hintergrund sind polnische Pläne für ein Wartungszentrum und mögliche Produktion von Patriot-Raketen.
4: Hallo Emilia, danke.

0: Das war Electrified von Astis bei Hase Radio. Es ist 20 nach 4 und jetzt ein Thema, das viele Fragen aufwirft. Die EU hat den Weg für Abschiebezentren in Drittstaaten freigemacht. Dort könnten Menschen untergebracht werden, die ausreisepflichtig sind, aber nicht in ihre Herkunftsländer zurückkehren können. Deutschland hat die Pläne mit vorangetrieben. Konkrete Partnerländer gibt es aber noch nicht. Menschenrechtsorganisationen warnen vor allem dann vor schweren Risiken, wenn es um politisch instabile Staaten geht. Gleichzeitig sollen die Regeln für abgelehnte Asylbewerber deutlich strenger werden, bis hin zu längerer Abschiebehaft. Ein Beschluss mit weitreichenden Folgen, der uns sicher noch beschäftigen wird. Jetzt erstmal Back mit Beifahrersitz.
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Best Day of My Life in der Bund-Version von Bund und Tom Odell. Und jetzt ein Thema, das viele Menschen in unserer Region direkt betrifft. Volkswagen hat 10 von 13 Haustarifverträgen gekündigt. Es geht um Arbeitszeit, Urlaub, Sonderzahlungen und Gehälter. Wirksam werden könnte das ab dem 1. Januar 2027. Aber was konkret verändert wird, entscheiden erst die Tarifverhandlungen. Rund 130.000 VW-Beschäftigte in Deutschland sind betroffen. Die 35-Stunden-Woche steht dabei im Fokus. Längere Arbeitszeiten werden intern geprüft. Betriebsbedingte Kündigungen bleiben zwar bis Ende 2030 ausgeschlossen, trotzdem sollen 35.000 Stellen sozialverträglich wegfallen. Jetzt stehen harte Gespräche zwischen Konzern, Betriebsrat und IG Metall an. Und wir bleiben bei den Gefühlen, die manchmal schwer loszulassen sind. Hier ist Loon mit Lass mich nicht bloß.

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1: Hallo, hier sind die neuesten Nachrichten mit Emilia.
2: Russland warnt europäische Staaten vor einer Ausweitung der Rüstungsproduktion für die Ukraine. Außenamtssprecherin Maria Sacharowa erklärte, Fabriken außerhalb der Ukraine könnten als militärische Ziele gelten. Hintergrund sind polnische Pläne für ein Wartungszentrum und mögliche Produktion von Patriot-Raketen.
3: Hallo Emilia, danke.
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4: Momentan haben wir keine Verkehrsnachrichten. Ich wünsche dir eine sichere Fahrt zu jeder Zeit.

0: Sam von Mark Ronson und Ray und es ist kurz vor 5:30 bei Hase Radio. Beim BSW bleibt nach der großen Umbenennung erstmal vieles vertraut. Das Kürzel BSW bleibt, nur der Name von Gründerin Sarah Wagenknecht verschwindet aus dem Parteinamen. Co-Chefin Amira Mohammed Ali sagt, Wagenknecht habe der jungen Partei viel Aufmerksamkeit gebracht. Aber auf Dauer solle eine Partei nicht an einer einzigen Person hängen. Politisch bleibt das BSW ein besonderer Mix aus linker Sozialpolitik, konservativeren Tönen bei Migration und scharfer NATO-Kritik. Vor allem im Osten ist die Partei stark. Im Westen wird's bei den nächsten Wahlen wohl schwieriger. Und jetzt? Montez. Wir tanzen den Regen weg.
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4: Hallo, hier ist Emilia.
5: Die EU hat die rechtliche Grundlage für umstrittene Abschiebezentren in Drittstaaten geschaffen. Nach dem Europaparlament stimmten auch die EU-Innenminister den neuen Regeln zu. In den sogenannten Return Hubs sollen ausreisepflichtige Menschen untergebracht werden, die nicht in ihre Herkunftsländer zurückkehren können. Deutschland verhandelt gemeinsam mit Österreich, Dänemark, Griechenland und den Niederlanden über entsprechende Abkommen. Im Gespräch sind unter anderem Ruanda, Uganda, Libyen und Kasachstan. Menschenrechtsorganisationen wie Amnesty International warnen vor möglichen Verstößen und Kooperationen mit instabilen Staaten. Zudem verschärfen die Regeln die Pflichten abgelehnter Asylbewerber, verlängern die mögliche Abschiebehaft auf bis zu 24 Monate und erlauben Leistungskürzungen. Nach der Migrationskrise in Ceuta soll außerdem ein Krisenmechanismus geschaffen werden, der Asylverfahren bei gezielt ausgelösten Migrationsbewegungen aussetzen kann. Die Regeln sollen in den kommenden Wochen in Kraft treten. Das waren die Nachrichten. Jetzt das Wetter mit Hanna.
6: Hallo Emilia, danke.
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1: Emilia am Mikrofon. Hallo. Marokkos König Mohammed VI. Hat Fatima Zahra Mansouri zur Regierungschefin ernannt. Die 50-jährige Juristin ist die erste Frau an der Spitze der Regierung des Königreichs. Ihre Partei, PAM, gewann die Parlamentswahl. Mansouri soll nun eine Koalition und ein neues Kabinett bilden.
2: Hallo Emilia, danke.
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3: Momentan haben wir keine Verkehrsnachrichten. Ich wünsche dir eine sichere Fahrt zu jeder Zeit.

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0: 20 Uhr.
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2: Hallo, ich bin Emilia. Das Portal Mediapart berichtet, Frankreichs RN-Chef Jordan Bardella habe als Jugendlicher antisemitische Verschwörungserzählungen verbreitet. Bardella weist die Vorwürfe als Fälschungen zurück und erstattete Anzeige wegen Verleumdung. Die Anschuldigungen belasten die Strategie Marine Le Pens, den Rassemblement National vom antisemitischen Erbe ihres Vaters zu lösen.
3: Hallo Emilia, danke.
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4: Momentan haben wir keine Verkehrsnachrichten. Ich wünsche dir eine sichere Fahrt zu jeder Zeit.

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1: Emilia Mikrofon. Hallo.
2: Das Portal Mediapart berichtet, Frankreichs RN-Chef Jordan Bardella habe als Jugendlicher antisemitische Verschwörungserzählungen verbreitet. Bardella weist die Vorwürfe als Fälschungen zurück und erstattete Anzeige wegen Verleumdung. Die Anschuldigungen belasten die Strategie Marine Le Pens, den Rassemblement National vom antisemitischen Erbe ihres Vaters zu lösen.
3: Hallo Emilia, danke.
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4: Momentan haben wir keine Verkehrsnachrichten. Ich wünsche dir eine sichere Fahrt zu jeder Zeit.

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1: Emilia am Mikrofon. Hallo. Am Rand von Palermo ist erstmals Kaffee vollständig in Italien angebaut und geerntet worden. Auf dem Gut der Familie Moretino wachsen Arabica-Pflanzen. Aus rund 100 Kilogramm Kaffeekirschen wurden gut 15 Kilogramm geröstete Bohnen. Universität und Botanischer Garten untersuchen, wie sich tropische Kulturen an das wärmere Mittelmeerklima anpassen. Der Kaffee schmeckt laut Initiatoren nach Rosinen. Die Produktion ist noch nicht kommerziell. Zugleich stellt sich die Frage nach Nachhaltigkeit. Anbau und Verarbeitung können viel Wasser verbrauchen und Ökosysteme belasten. Weiter geht's mit dem Wetter. Hanna.
2: Hallo Emilia, danke.
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3: Momentan haben wir keine Verkehrsnachrichten. Ich wünsche dir eine sichere Fahrt zu jeder Zeit.

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0: 22 Uhr.
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2: Emilia am Mikrofon. Hallo. Am Rand von Palermo ist erstmals Kaffee vollständig in Italien angebaut und geerntet worden. Auf dem Gut der Familie Moretino wachsen Arabica-Pflanzen. Aus rund 100 Kilogramm Kaffeekirschen wurden gut 15 Kilogramm geröstete Bohnen. Universität und Botanischer Garten untersuchen, wie sich tropische Kulturen an das wärmere Mittelmeerklima anpassen. Der Kaffee schmeckt laut Initiatoren nach Rosinen. Die Produktion ist noch nicht kommerziell. Zugleich stellt sich die Frage nach Nachhaltigkeit. Anbau und Verarbeitung können viel Wasser verbrauchen und Ökosysteme belasten. Weiter geht's mit dem Wetter. Hanna.
3: Hallo Emilia, danke.
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4: Derzeit haben wir keine Verkehrsnachrichten. Genieße die freie Fahrt.

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1: Am 1. Oktober 2004, vor 22 Jahren, bekam Melbourne eine Straße, die klingt, als wäre sie direkt aus einem AC/DC-Riff geschnitten. AC/DC Lane. Der schmale Weg im Central Business District hieß zuvor Corporation Lane und verbindet Russell Street mit Exhibition Street zwischen Flinders Lane und Little Collins Street. Lord Mayor John Soh enthüllte das neue Straßenschild unter dem Jubel der Menge. Dazu spielten Dudelsackpfeifer den AC/DC-Klassiker It's a Long Way to the Top. So brachte die Sache ziemlich passend auf den Punkt. Es gibt eine Highway to Hell, aber das hier ist eine Laneway to Heaven. Let us rock. Die Stadt hatte die Umbenennung einstimmig beschlossen. Kein Zufall, denn Melbourne und AC/DC verbindet mehr als nur australische Herkunft. 1975 drehte die Band hier das legendäre Video zu It's a Long Way to the Top. Auf der Ladefläche eines fahrenden Trucks, mitten auf der Swanston Street. Diese Bilder haben sich tief in die Rockgeschichte eingebrannt. Aus AC/DC wurde auf dem offiziellen Schild allerdings AC/DC. Der Schrägstrich war nach den Regeln des zuständigen geografischen Registers nicht erlaubt. Für Fans war das offenbar kein großes Problem, für Souvenirjäger schon gar nicht. Die Stadt ließ vorsorglich Ersatzschilder anfertigen, weil sie mit Diebstählen rechnete. Zu Recht. In den ersten zwei Jahren verschwanden gleich 6 Exemplare. So wurde aus einer Verwaltungsentscheidung ein Stück Rockfolklore. Dudelsäcke, ein Bürgermeister, ein berühmter Bandname und eine Gasse, die bis heute für Streetart, Nachtleben und Musikgeschichte steht. Melbourne hat AC/DC damit nicht einfach eine Adresse gegeben, sondern einen festen Platz im Stadtbild. Und jetzt führt diese Adresse direkt zurück zu jenem Song, der schon bei der Einweihung durch die Gassen schallte. 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
1: Hallo, hier ist Emilia.
2: Das Portal Mediapart berichtet, Frankreichs RN-Chef Jordan Bardella habe als Jugendlicher antisemitische Verschwörungserzählungen verbreitet. Bardella weist die Vorwürfe als Fälschungen zurück und erstattete Anzeige wegen Verleumdung. Die Anschuldigungen belasten die Strategie Marine Le Pens, den Rassemblement National vom antisemitischen Erbe ihres Vaters zu lösen.
3: Hallo Emilia, danke.
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4: Ein Blick auf den Verkehr in und um Osnabrück. In Osnabrück ist die Ermeldungsstraße auf weniger als einem halben Kilometer voll gesperrt. In Georgsmarienhütte betrifft die Vollsperrung rund einen halben Kilometer der alten Straße im Bereich der Malberger Straße. In Wallenhorst ist außerdem die Hollager Straße auf weniger als einem halben Kilometer voll gesperrt. Kommt sicher und entspannt ans Ziel.
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5: Willkommen bei Hase Radio, kurz nach Mitternacht. Schön, dass du noch dabei bist, egal ob auf dem Heimweg, bei der Nachtschicht oder einfach ganz entspannt zu Hause. Gleich gibt's die wichtigsten Nachrichten aus aller Welt, davor Musik zum Durchatmen. Hier ist Josh Kelly mit Amazing.

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Guten Abend, ihr Nachtschwärmer. Die Nacht ist ja die Zeit für Träume, Gedanken und auch natürlich die besten Songs, die unsere Playlist so zu bieten hat. Lasst uns gemeinsam diese besonderen Stunden genießen. Damit sage ich einen guten Abend zusammen. 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
1: Das Neueste mit Emilia. Hallo. Am Rand von Palermo ist erstmals Kaffee vollständig in Italien angebaut und geerntet worden. Auf dem Gut der Familie Morettino wachsen Arabica-Pflanzen. Aus rund 100 Kilogramm Kaffeekirschen wurden gut 15 Kilogramm geröstete Bohnen. Universität und Botanischer Garten untersuchen, wie sich tropische Kulturen an das wärmere Mittelmeerklima anpassen. Der Kaffee schmeckt laut Initiatoren nach Rosinen. Die Produktion ist noch nicht kommerziell. Zugleich stellt sich die Frage nach Nachhaltigkeit. Anbau und Verarbeitung können viel Wasser verbrauchen und Ökosysteme belasten. Die Stadtwerke Osnabrück starten ihren dritten Vereinsbuswettbewerb. Gemeinnützige soziale Vereine und Organisationen können sich bis zum 22. Oktober online bewerben. Der Gewinner erhält einen E-Gelenkbus, der ein Jahr lang mit seinem individuellen Design durch Osnabrück fährt. Über 10 Finalisten wird anschließend öffentlich abgestimmt. Unbekannte haben von einer Baustelle in Bissendorf mehrere Tonnen Kupfer gestohlen. Wegen des hohen Gewichts geht die Polizei davon aus, dass die Täter für den Abtransport mehrere Fahrzeuge eingesetzt haben. Das waren die Nachrichten. Hanna, wie wird das Wetter?
2: Danke, Emilia. Das Wetter in Osnabrück. Aktuell ist es grau und bedeckt bei 16 Grad, mit nur einem lauen Lüftchen. Nachts kann es noch leicht tröpfeln, später lockern die Wolken auf. Gegen Morgen wird es mit etwa 11 Grad frisch und stellenweise neblig. Der Nebel übernimmt die Frühschicht. Heute werden es bis 18 Grad mit ein paar Schauern. Morgen startet neblig, wird dann freundlich und trocken bei bis zu 20 Grad. Übermorgen viele Wolken, aber kaum Regen.
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3: Ein Blick auf den Verkehr in und um Osnabrück.
4: In Osnabrück ist die Ameldungsstraße gesperrt. In Georgsmarienhütte ist die alte Straße im Bereich der Malberger Straße ebenfalls gesperrt. In Wallenhorst betrifft eine weitere Sperrung die Hollager Straße. Fahrt bitte vorsichtig und kommt gut ans Ziel.
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5: Guten Morgen, schön, dass du noch dabei bist bei Hase Radio. Mit der besten Musik für Osnabrück und die Region. Kurz nach eins halten wir dich natürlich auch mit Nachrichten aus aller Welt auf dem Laufenden. Jetzt gibt's einen echten Rockklassiker. Def Leppard mit Photograph. Viel Spaß.

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1: Das Neueste mit Emilia. Hallo. Am Rand von Palermo ist erstmals Kaffee vollständig in Italien angebaut und geerntet worden. Auf dem Gut der Familie Morettino wachsen Arabica-Pflanzen. Aus rund 100 Kilogramm Kaffeekirschen wurden gut 15 Kilogramm geröstete Bohnen. Universität und Botanischer Garten untersuchen, wie sich tropische Kulturen an das wärmere Mittelmeerklima anpassen. Der Kaffee schmeckt laut Initiatoren nach Rosinen. Die Produktion ist noch nicht kommerziell. Zugleich stellt sich die Frage nach Nachhaltigkeit. Anbau und Verarbeitung können viel Wasser verbrauchen und Ökosysteme belasten. Die Stadtwerke Osnabrück starten ihren dritten Vereinsbus-Wettbewerb. Gemeinnützige soziale Vereine und Organisationen können sich bis zum 22. Oktober online bewerben. Der Gewinner erhält einen E-Gelenkbus, der ein Jahr lang mit seinem individuellen Design durch Osnabrück fährt. Über 10 Finalisten wird anschließend öffentlich abgestimmt. Unbekannte haben von einer Baustelle in Bissendorf mehrere Tonnen Kupfer gestohlen. Wegen des hohen Gewichts geht die Polizei davon aus, dass die Täter für den Abtransport mehrere Fahrzeuge eingesetzt haben. Das waren die Nachrichten. Hanna, wie wird das Wetter?
2: Danke, Emilia. Das Wetter in Osnabrück. Aktuell ist es grau und bedeckt bei 16 Grad, mit nur einem lauen Lüftchen. Nachts kann es noch leicht tröpfeln, später lockern die Wolken auf. Gegen morgen wird es mit etwa 11 Grad frisch und stellenweise neblig. Der Nebel übernimmt die Frühschicht. Heute werden es bis 18 Grad mit ein paar Schauern. Morgen startet neblig, wird dann freundlich und trocken bei bis zu 20 Grad. Übermorgen viele Wolken, aber kaum Regen.
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3: Ein Blick auf den Verkehr in und um Osnabrück. In Osnabrück ist die Ameldungsstraße auf weniger als einem halben Kilometer voll gesperrt. In Georgsmarienhütte ist die alte Straße im Bereich der Malberger Straße auf rund 300 Metern voll gesperrt. In Wallenhorst ist die Hollager Straße auf weniger als 100 Metern voll gesperrt. Fahrt bitte vorsichtig und kommt gut ans Ziel.
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4: Guten Abend Osnabrück und Umgebung. Schön, dass ihr bei Schlaflos in Osnabrück auf Hase Radio dabei seid. Ob ihr noch unterwegs seid, arbeitet oder einfach nicht einschlafen könnt, wir liefern euch den passenden Sound für die Nacht. Jetzt wird's klassisch und schön rau. Green River von Creedence Clearwater Revival. Viel Spaß!